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0: 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Nur gut, dass er selber so eine Glückskette nicht brauchte. Hatte er nicht alles, was er wollte? 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

Hier meldet sich die Verkehrsredaktion mit der aktuellen Verkehrsübersicht. Auf dem Flur vorm Bad ist wegen hohen Verkehrsaufkommens mit einer Wartezeit von 15 Minuten zu rechnen.

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Das erste Morgenrot tauchte die Zinnen der Berge in flüssiges Gold. Als Tabaluga zurückblickte, türmten sich unten im Tal schwere Gewitterwolken und ein tiefes Grollen rollte herauf. Das war Daimon mit seinem Gefolge. 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
0: 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Unmittelbar hinter ihm am Hauptschaltpult war ein großer roter Knopf angebracht mit der Warnung: Nicht berühren, Lebensgefahr. 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

Während der letzten Töne des Liedes waren die Bewegungen Lillys immer langsamer geworden, bis sie schließlich abrupt stehen blieb. 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

Hier meldet sich die Verkehrsredaktion mit der aktuellen Verkehrsübersicht. Auf dem Flur vorm Bad ist wegen hohen Verkehrsaufkommens mit einer Wartezeit von 15 Minuten zu rechnen.

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Hier meldet sich die Verkehrsredaktion mit der aktuellen Verkehrsübersicht. Auf dem Flur vorm Bad ist wegen hohen Verkehrsaufkommens mit einer Wartezeit von 15 Minuten zu rechnen.

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1: 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Und als die Sonne den Horizont berührte, funkelte in ihrem letzten Licht ein gläsernes Schloss. Neugierig näherte er sich der prächtigen Flügeltür, die sich vor ihm wie von Geisterhand öffnete. Er betrat einen kerzenbeleuchteten Spiegelsaal. Elegante Silberfüchse, weiße Wölfe und dickleibige Eisbären drängten sich an Spieltischen. Aufgeregtes Gemurmel, klingende Münzen und gedämpfte Musik einer Kapelle schwappten ihm entgegen. Geschäftige Pinguine servierten eiskalten Champagner auf silbernen Tabletts. Er wusste nicht, dass Arktos sich eine List hatte einfallen lassen, um endlich Tabaluga aus dem Wege zu räumen. Er staunte nicht schlecht. An der Stirnseite des großen Saales stand in einer gläsernen Vitrine Lilly. Sie lächelte ihn an.
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Hier meldet sich die Verkehrsredaktion mit der aktuellen Verkehrsübersicht. Auf dem Flur vorm Bad ist wegen hohen Verkehrsaufkommens mit einer Wartezeit von 15 Minuten zu rechnen.

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0: Schaltet